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Aus dem Studio bei uns ist die Indonesian Revival Band. Das sind alles Musiker, die sich der Tanzmusik der 50er und 60er Jahre verpflichtet fühlen. Sie leben alle im Großraum Mannheim und haben sich eben vor 2 Jahren wieder zusammengerauft und jetzt sogar eine CD eingespielt. Und daraus hören wir jetzt den Titel My Love. Viel Vergnügen.